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1: Momentan messen wir in Augsburg Oberhausen 18 Grad und stark bewölkt, Totenweiß ebenfalls 18 Grad und Marktrettenbach 18 Grad. Über Augsburg, Nordschwaben und dem Allgäu ist es in der Nacht meist klar, nur vereinzelt ziehen ein paar Wolken durch und es bleibt trocken. Am Tag wird es warm bis heiß mit viel Sonne und Temperaturen zwischen 28 und 31 Grad. Morgen ziehen mehr Wolken durch, zeitweise bleibt es freundlich bei Werten um 22 bis 24 Grad.
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1: A7 Ulm Richtung Füssenreute. Zwischen Bad Grönbach und Raststätte Allgäuer Tor West befindet sich auf dem rechten Fahrstreifen ein unbeleuchtet fahrendes Fahrzeug. Im Moment gibt es keine Geschwindigkeitskontrollen. Kommt gut an, dank KI und unserer Community.
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0: Es ist Dienstagnacht. 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
1: Augsburg 17 Grad, Langiringen 18 Grad und Wegensbach 16 Grad bei klarem Himmel. Am frühen Morgen ist es über Augsburg, Nordschwaben und dem Allgäu meist klar oder locker bewölkt. Bis zum Vormittag setzt sich die Sonne durch und später gibt es einen heißen Sommertag mit viel Sonnenschein bei Temperaturen von 15 bis 19 Grad am Morgen und 28 bis 31 Grad am Nachmittag. Morgen zeigt sich der Himmel zeitweise freundlicher, insgesamt aber etwas gedämpfter und nicht mehr ganz so warm. Am Donnerstag übernimmt wieder häufiger die Sonne und zum Freitag hin bleibt es freundlich mit erneut steigenden Werten.
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1: Derzeit gibt es keine Verkehrsbehinderungen, ihr habt freie Fahrt. Im Moment sind keine Blitzer gemeldet. Kommt gut an, dank KI und unserer Community.
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1: Augsburg 17 Grad, Langeringen 18 Grad und Wegensbach 16 Grad bei klarem Himmel. Am frühen Morgen ist es über Augsburg, Nordschwaben und dem Allgäu meist klar oder locker bewölkt. Bis zum Vormittag setzt sich die Sonne durch und später gibt es einen heißen Sommertag mit viel Sonnenschein bei Temperaturen von 15 bis 19 Grad am Morgen und 28 bis 31 Grad am Nachmittag. Morgen zeigt sich der Himmel zeitweise freundlicher, insgesamt aber etwas gedämpfter und nicht mehr ganz so warm. Am Donnerstag übernimmt wieder häufiger die Sonne und zum Freitag hin bleibt es freundlich mit erneut steigenden Werten.
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1: Bei uns immer die wichtigsten Verkehrsmeldungen zuerst. Ruhiger und störungsfreier Verkehr im Sendegebiet. Geschwindigkeitsmessungen wurden uns aktuell keine gemeldet. Gute Fahrt dank KI und unserer Community.
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0: Es ist 4 Uhr. 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
1: Augsburg, Spickel-Herrenbach klar bei 15 Grad, Königsbrunn 18 Grad und Dierlewang 17 Grad. Am frühen Morgen ist es über Augsburg, Nordschwaben und dem Allgäu meist klar. Später zeigt sich bei uns die Sonne und am Nachmittag gibt es warme bis heiße Temperaturen mit rund 28 bis 30 Grad. Der Wind frischt vor allem in Nordschwaben zeitweise etwas auf. Morgen bleibt es deutlich grauer und spürbar kühler mit etwa 22 bis 24 Grad. Am Donnerstag kommt die Sonne dann wieder häufiger zum Zug.
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1: Bei uns zuerst die wichtigsten Verkehrsmeldungen. Auf der A8 München Richtung Stuttgart zwischen Burgau und Günzburg steht ein defekter PKW auf der Fahrbahn. Auf der A96 Lindau Richtung München zwischen Stetten und Mindelheim ist ein Fahrradfahrer unterwegs. Momentan sind keine Geschwindigkeitskontrollen gemeldet. Kommt gut an, dank KI und unserer Community.
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1: Augsburg, Spickelherrenbach klar bei 15 Grad, Königsbrunn 18 Grad und Dierlewang 17 Grad. Am frühen Morgen ist es über Augsburg, Nordschwaben und dem Allgäu meist klar. Später zeigt sich bei uns die Sonne und am Nachmittag gibt es warme bis heiße Temperaturen mit rund 28 bis 30 Grad. Der Wind frischt vor allem in Nordschwaben zeitweise etwas auf. Morgen bleibt es deutlich grauer und spürbar kühler mit etwa 22 bis 24 Grad. Am Donnerstag kommt die Sonne dann wieder häufiger zum Zug.
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1: Bei uns immer die wichtigsten Verkehrsmeldungen zuerst. Vorsicht auf der A8 München Richtung Stuttgart zwischen Burgau und Günzburg. Dort befindet sich ein defekter PKW auf der Fahrbahn. Auf der A96 Lindau Richtung München zwischen Stetten und Mindelheim ist ein Fahrradfahrer auf der Fahrbahn unterwegs. Im Moment gibt es keine Geschwindigkeitskontrollen. Kommt's gut an, dank KI und unserer Community.
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1: Im Moment in Augsburg Innenstadt klar bei 15 Grad, Gessertshausen 18 Grad und Lauben 14 Grad. Am frühen Morgen ist es über Augsburg, Nordschwaben und dem Allgäu meist klar. Nach Sonnenaufgang gibt es viel Sonne und Höchstwerte zwischen 28 und 30 Grad. Dazu weht in Nordschwaben zeitweise ein spürbarer Wind. In der Nacht bleibt der Himmel oft nur locker bewölkt, die Temperaturen sinken auf 12 bis 18 Grad. Morgen zeigt sich das Wetter mit mehr Wolken, aber weiterhin freundlichen Abschnitten und etwas niedrigeren Werten.
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1: Bei uns immer die wichtigsten Verkehrsmeldungen. Zuerst auf der A96 München Richtung Lindau blockiert zwischen Mindelheim und Stetten ein defekter PKW den Standstreifen. Geschwindigkeitsmessungen wurden uns aktuell keine gemeldet. Gute Fahrt, dank KI und unserer Community.
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3: Im Moment in Augsburg Innenstadt klar bei 15 Grad, Gessertshausen 18 Grad und Lauben 14 Grad. Am frühen Morgen ist es über Augsburg, Nordschwaben und dem Allgäu meist klar. Nach Sonnenaufgang gibt es viel Sonne und Höchstwerte zwischen 28 und 30 Grad. Dazu weht in Nordschwaben zeitweise ein spürbarer Wind. In der Nacht bleibt der Himmel oft nur locker bewölkt, die Temperaturen sinken auf 12 bis 18 Grad. Morgen zeigt sich das Wetter mit mehr Wolken, aber weiterhin freundlichen Abschnitten und etwas niedrigeren Werten.
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3: Bei uns immer die wichtigsten Verkehrsmeldungen zuerst. Auf der A96 München Richtung Lindau zwischen Mindelheim und Stetten blockiert ein defekter PKW den Standstreifen. Im Moment sind keine Blitzer gemeldet. Besser unterwegs mit KI und unserer Community.
2: 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Es ist Dienstagmorgen. 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

0: Es ist 6 Uhr. 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
1: Im Moment in Augsburg-Inningen 15 Grad und stark bewölkt, Kissing ebenfalls 15 Grad, Durach 14 Grad und klar. Heute Morgen ist es in Augsburg, Nordschwaben und im Allgäu noch häufig bewölkt, örtlich zeigt sich aber schon die Sonne. Im Laufe des Vormittags lockert es weiter auf, am Nachmittag wird es sonnig und warm bis heiß mit etwa 28 bis 30 Grad. In der Nacht bleibt es meist trocken und mild bei 17 bis 19 Grad.
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1: Derzeit gibt es keine Verkehrsbehinderungen, ihr habt freie Fahrt. Meldungen über Blitzer oder Abstandsmessungen liegen uns aktuell nicht vor.
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1: Wir erinnern uns ganz oft gar nicht richtig an unsere Kindheit. Und das Skurrile ist, dass wir Menschen trotzdem ganz oft sagen, oh, ich hatte eigentlich eine gute Kindheit, obwohl das häufig gar nicht stimmt. Das heißt, einerseits leidet die Erinnerung, andererseits merken wir gar nicht wirklich, wie unsere Eltern zu uns waren oder teilweise immer noch sind. Wir meinen, das passt schon alles und die sind eigentlich ganz okay. Dabei waren die Eltern zum Beispiel während unserer Kindheit depressiv oder übergriffig oder emotional nicht wirklich anwesend. Und das ist total verrückt, dass wir das selbst als Erwachsene nicht so wirklich merken, sondern manchmal den Blick von außen, zum Beispiel in einer Therapie oder im Coaching brauchen. Und erst wenn man das aber versteht, kapiert man auch, wer man selbst so wirklich ist. Wirklich richtig spannend.
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9: Im Moment in Augsburg-Inningen 15 Grad und stark bewölkt, Kissing ebenfalls 15 Grad, Durach 14 Grad und klar. Heute Morgen ist es in Augsburg, Nordschwaben und im Allgäu noch häufig bewölkt, örtlich zeigt sich aber schon die Sonne. Im Laufe des Vormittags lockert es weiter auf, am Nachmittag wird es sonnig und warm bis heiß mit etwa 28 bis 30 Grad. In der Nacht bleibt es meist trocken und mild bei 17 bis 19 Grad.
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9: Im Moment gibt es keine Staus oder Behinderungen. Ein Blitzer steht auf der Augsburger Straße in Mehring.
8: 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Es ist Dienstagmorgen. 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
1: Du willst verreisen, aber du kennst ja dieses Problem. Also das Beste irgendwie rausholen, trotzdem nicht zu viel Geld ausgeben. Wie kann man das machen? Da kann die KI helfen. Du sagst zum Beispiel, 3 Tage Barcelona, wenig Budget, gutes Essen, keine Touri-Spots. Die KI erstellt dir dann einen Plan mit Orten, Restaurants und Tagesablauf. Und du kannst dann nochmal nachschärfen. Zum Beispiel schreib, es soll günstiger sein oder du brauchst mehr Natur oder weniger Trubel. So bekommst du eine Reise, die wirklich zu dir passt, ohne stundenlang selbst zu suchen. Das klappt ganz gut mit ChatGPT, wie das meistens so ist, aber auch zum Beispiel mit Perplexity.
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0: Es ist 7 Uhr. 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
1: Derzeit in Augsburg, Pfersee 16 Grad und klar. Totenweiß ebenfalls 16 Grad und klar. Babenhausen 16 Grad. Heute Morgen ist es zwischen Donau und den Alpen noch oft dicht bewölkt. Im Laufe des Vormittags lockert es aber auf und am Nachmittag gibt es viel Sonne bei rund 28 bis 30 Grad. Dazu weht in Nordschwaben ein spürbarer Wind. Die Nacht bleibt meist trocken und angenehm mild. Morgen ist es deutlich wolkiger und nur zeitweise freundlich bei etwa 21 bis 23 Grad. Ab Donnerstag gibt es dann wieder mehr Sonne. Im Allgäu bleibt es wechselhafter, insgesamt aber freundlich.
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1: Im Moment keine Staus oder Verkehrsbehinderung. Die neuesten Blitzer in Augsburg auf der Hans-Böckler-Straße und der Hohenstaufenstraße sowie auf der Augsburger Straße in Mehring. Besser unterwegs mit KI und unserer Community.
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1: Woher kommt der Ausdruck Krokodilstränen vergießen? Krokodile weinen wirklich, aber jetzt nicht aus Rührung. Nein, beim Fressen drückt die starke Kaubewegung auf ihre Tränendrüse und dabei läuft Flüssigkeit aus den Augen. Daraus ist auch die Redewendung von den Krokodilstränen entstanden, die beim Menschen für heuchlerisches Weinen steht. Die Tiere selbst sind aber einfach nur mit dem Kauen beschäftigt. Manchmal ist es so easy.
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3: Im Moment in Immenstadt 18 Grad und klar, dazu Augsburg, Virnhaberau 18 Grad und Fischach ebenfalls 18 Grad. Heute Morgen sind noch viele Wolken unterwegs, im Laufe des Vormittags wird es freundlicher und später zeigt sich verbreitet die Sonne. Die Temperaturen steigen auf sommerliche Werte zwischen 28 und 30 Grad. Morgen wird es deutlich kühler und oft grau, dann liegen die Werte bei 21 bis 23 Grad. Ab Donnerstag gibt es wieder viel Sonne und es wird spürbar wärmer in Augsburg, Nordschwaben und dem Allgäu.
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3: Uns liegen im Moment keine Staus und Behinderungen vor. Die neuesten Blitzer in Augsburg auf der Hans-Böckler-Straße und der Hohenstaufen-Straße, in Eichach auf der Fugger-Straße sowie in Mehring auf der Augsburger Straße, in Mindelheim auf der Bad Wörishofer Straße. Besser unterwegs mit KI und unserer Community.
2: 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Es ist Dienstagmorgen. 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
1: Fühlt ihr euch beim Aufwachen manchmal unsicher oder einsam oder ängstlich? Dann probiert doch mal folgende Übung. Am Abend vor dem Einschlafen, wenn ihr euch ins Bett legt und die Augen zumacht, dann sagt doch ein paar Mal folgende Sätze. Ich bin beschützt, ich bin geborgen, ich bin behütet. Und das ein paar Mal wiederholen. Manchmal helfen so kleine Affirmationsübungen wirklich, um eigene Gefühle über die Zeit zu verändern. Und im weiteren Schritt geht es dann darum, rauszufinden, woher die innere Unsicherheit kommt und was das eventuell mit deiner Vergangenheit zu tun haben kann.
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1: Es ist 8 Uhr. 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
2: Die aktuellen Wetterwerte. Bad Hindelang klar bei 15 Grad, Schwabmünchen 18 Grad und Augsburg-Oberhausen 19 Grad. Heute Morgen ist es bei uns noch oft trüb, im Laufe des Vormittags lockert es aber auf und am Nachmittag wird es warm bis heiß mit viel Sonne bei 28 bis 30 Grad. Dazu weht der Wind vor allem in Nordschwaben zeitweise spürbar. In der Nacht bleibt es meist trocken und mild, Augsburg-Stadt kommt oft etwas milder durch als das Allgäu. Morgen zeigt sich der Mittwoch deutlich gedämpfter, mit vielen Wolken und nur noch etwa 21 bis 23 Grad.
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2: Im Moment keine Staus oder Verkehrsbehinderungen. Die neuesten Blitzer. In Augsburg auf dem Klinkerberg, der Hans-Böckler-Straße und der Hohenstaufen-Straße. In Eichach auf der Fuggerstraße. In Mehring auf der Augsburger Straße. Sowie in Mindelheim auf der Bad Wörishofer Straße. Gute Fahrt dank KI und unserer Community.
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1: KI kann dir nicht nur Antworten geben, sie kann dir auch helfen, wirklich zu lernen. Zum Beispiel kannst du schreiben oder zu ihr sagen, frag mich zum Thema Steuern ab oder erklär mir das so lange, bis ich es verstehe. Du kannst damit dein Allgemeinwissen verbessern oder auch ganz gezielt Spezialwissen aufbauen. Wenn du zum Beispiel eine Wohnung neu mieten willst, dann soll dich die KI alles über Mietverträge und deren Stolperfallen ausfragen. Das ist super. Die KI passt sich deinem Tempo an und erklärt Dinge auch immer wieder neu. Die ist unfassbar geduldig. Sie ist dein persönlicher Trainer, zum Beispiel bei ChatGPT oder auch bei Claude.
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10: Derzeit in Augsburg-Bergheim bedeckt bei 20 Grad, Eurasburg 19 Grad, Türkheim 20 Grad und stark bewölkt. Über Augsburg, Nordschwaben und dem Allgäu gibt es am Vormittag einen freundlichen Sonne-Wolken-Mix. Bis zum Nachmittag setzt sich vielerorts die Sonne durch und es ist warm mit rund 28 bis 30 Grad. In Nordschwaben weht der Wind zeitweise etwas frischer. In der Nacht bleibt es meist trocken und angenehm mild. Morgen dominieren mehr Wolken, die Sonne zeigt sich nur zwischendurch und die Temperaturen liegen meist bei 21 bis 23 Grad.
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10: Bei uns immer die wichtigsten Verkehrsmeldungen. Zuerst A96 Lindau Richtung München. Zwischen Greifenberg und Inning am Ammersee besteht Gefahr durch ein defektes Fahrzeug, Gegenstände auf der Fahrbahn sowie durch eine Person auf der Fahrbahn. Dabei handelt es sich um ein totes Tier. Die neuesten Blitzer in Augsburg auf dem Klinkerberg, der Hans-Böckler-Straße und der Hohenstaufen-Straße, in Eichach auf der Fuggerstraße sowie in Mindelheim auf der Bad Wörishofer Straße. Außerdem auf der Werner-von-Siemens-Straße in Meitingen und auf der Augsburger Straße in Mering. Besser unterwegs mit KI und unserer Community.
9: 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Es ist Dienstagmorgen. 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
1: Man sagt ja gern, da höre ich lieber auf mein Bauchgefühl. Aber wie existiert so ein Bauchgefühl also? Tatsächlich steckt Wissenschaft dahinter. In deinem Darm sitzen Millionen Nervenzellen, fast so viele wie im Rückenmark. Und dieses Bauchhirn kommuniziert ständig mit dem Kopf und beeinflusst Entscheidungen und unsere Stimmung. Dein Bauch meldet sich also nicht nur beim Hunger, sondern eben auch beim Denken.
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0: 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Es ist 9 Uhr. 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
1: Derzeit in Augsburg, Jakobervorstadt, bedeckt bei 22 Grad. Kübach 21 Grad, Benningen 20 Grad. Heute wechseln sich am Vormittag Sonne und dichtere Wolken ab. Ab Mittag wird es zunehmend sonnig und warm bis heiß, mit Spitzenwerten um 30 Grad. Am Abend bleibt es freundlich über Augsburg, Nordschwaben und dem Allgäu. Nur vereinzelt ziehen Wolken durch. Die Nacht ist mild bei 16 bis 19 Grad. Morgen dann öfter grau, mit nur kurzen Auflockerungen und etwas kühleren Temperaturen. Ab Donnerstag wieder freundlicher und zum Freitag hin sonnig und wärmer.
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1: Bei uns immer die wichtigsten Verkehrsmeldungen zuerst. Auf der B300 in Richtung Augsburg gibt es zwischen dem Abzweig nach Anhausen und Diedorf-Markt einen Stau von 1 Kilometer Länge mit einem Zeitverlust von bis zu 10 Minuten. In der Gegenrichtung, auf der B300 von Augsburg in Richtung Eichach, staut es sich auf der Friedrich-Ebert-Straße bis Haunstetter Straße zwischen B17 Messe-Universität und Stauffenbergstraße auf 2 Kilometern. Hier beträgt der Zeitverlust bis zu 9 Minuten. Die neuesten Blitzer in Augsburg auf dem Klinkerberg, der Hans-Böckler-Straße und der Hohenstaufenstraße, in Eichach auf der Fuggerstraße sowie in Meitingen auf der Werner-von-Siemens-Straße. Auf der Augsburger Straße in Mehring, der Bad Wörishofer Straße in Mindelheim und der Hindelanger Straße in Sonthofen. Besser unterwegs mit KI und unserer Community.
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1: Ich bin nicht genug. Diese Sicht auf sich selbst begegnet mir in meiner Coaching-Praxis mit Klienten tatsächlich ständig, weil total viele von sich denken, dass sie nicht genug sind. Das kommt aus der Kindheit und liegt meist daran, welches Gefühl uns als Kind von den Eltern vermittelt wurde. Und wenn da was falsch lief, was leider total oft vorkommt, gehen wir als Erwachsene durch die Welt und denken, dass wir nicht genug sind und haben damit wirklich richtig viele Probleme im Alltag. Die gute Nachricht: an solchen Sätzen kann man arbeiten und richtig lernen, vor allem sich, aber auch anderen genug zu sein.
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5: Momentan messen wir in Augsburg Lechhausen 23 Grad und stark bewölkt, Welden ebenfalls 23 Grad, Waltenhofen 22 Grad. Über Augsburg, Nordschwaben und dem Allgäu gibt es am Vormittag einen Mix aus Wolken und Sonne. Bis zum Nachmittag wird es freundlich und warm, der Wind frischt in Nordschwaben etwas auf. In der Nacht bleibt es meist trocken und angenehm mild bei Temperaturen zwischen 16 und 18 Grad. Morgen ziehen mehr Wolken durch, es ist etwas gedämpfter mit Höchstwerten von 21 bis 23 Grad.
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5: Bei uns immer die wichtigsten Verkehrsmeldungen zuerst. Auf der A7 Ulm Richtung Füssen-Reute zwischen Kreuz Ulm-Elchingen und Rastplatz Finningen staut es sich auf 6 Kilometern. Der Zeitverlust beträgt bis zu 14 Minuten. Auf der B300 Memmingen Richtung Augsburg zwischen Abzweig nach Anhausen und Diedorf-Markt gibt es 1 Kilometer Stau mit bis zu 10 Minuten Zeitverlust. In Augsburg Richtung Eichach auf der Friedrich-Ebert-Straße bis Haunstetter Straße zwischen B17 Messe-Universität und Stauffenbergstraße staut es sich auf 2 Kilometern. Hier verliert ihr bis zu 9 Minuten. Die neuesten Blitzer in Augsburg auf der Konrad-Adenauer-Allee, der Schisslerstraße und am Klinkerberg, in Burgberg auf der Bleichacher Straße sowie in Mindelheim auf der Bad Wörishofer Straße und in Sonthofen auf der Hindelanger Straße. Gute Fahrt dank KI und unserer Community.
4: 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Es ist Dienstagmorgen. 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
1: Was wir oft vergessen, KI kann nicht nur Texte schreiben, sie kann deine Texte auch verbessern. Du schreibst was, eine Nachricht, eine Mail, eine Bewerbung und sagst dann, mach's bitte klarer, mach's freundlicher, mach's kürzer, mach's schärfer. Wie auch immer, du hast da freie Auswahl. Die KI überarbeitet deinen Text, ohne den Inhalt zu verändern. Du kannst zum Beispiel auch sagen, mach das für eine WhatsApp, sodass es ein bisschen lässiger ist. Das ist ganz besonders hilfreich, wenn du unsicher bist, wie was rüberkommt. So klingt dein Text oft direkt professioneller. Das klappt mit ChatGPT, das klappt mit Claude oder auch Gemini.
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0: 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Es ist 10 Uhr. 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
1: Momentan messen wir in Augsburg Lechhausen 23 Grad und stark bewölkt, Welden ebenfalls 23 Grad, Waltenhofen 22 Grad. Über Augsburg, Nordschwaben und dem Allgäu gibt es am Vormittag einen Mix aus Wolken und Sonne. Bis zum Nachmittag wird es freundlich und warm, der Wind frischt in Nordschwaben etwas auf. In der Nacht bleibt es meist trocken und angenehm mild bei Temperaturen zwischen 16 und 18 Grad. Morgen ziehen mehr Wolken durch, es ist etwas gedämpfter mit Höchstwerten von 21 bis 23 Grad.
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1: Bei uns immer die wichtigsten Verkehrsmeldungen zuerst. Auf der A7 Ulm Richtung Füssenreute staut es sich zwischen Kreuz Ulm-Elchingen und Rastplatz Finningen auf 6 Kilometern mit einem Zeitverlust von bis zu 14 Minuten. Außerdem gibt es zwischen Rastplatz Leiby und Rastplatz Finningen einen 4 Kilometer langen Stau mit bis zu 11 Minuten Zeitverlust. Auf der B300 Augsburg Richtung Eichach stockt der Verkehr in Augsburg von der Friedrich-Ebert-Straße bis zur Haunstädter Straße zwischen B17 Messe-Universität und Stauffenbergstraße auf 2 Kilometern. Ihr verliert bis zu 9 Minuten. Ebenfalls auf der B300 Memmingen Richtung Augsburg zwischen Abzweig nach Anhausen und Diedorfmarkt 1 Kilometer Stau und bis zu 10 Minuten Zeitverlust. Die neuesten Blitzer in Augsburg auf der Konrad-Adenauer-Allee, der Schießlerstraße und am Klinkerberg. In Dillingen auf der Bahnhofstraße sowie auf der B16 bei Dillingen. Außerdem auf der Bleichacher Straße in Burgberg und der Hindelanger Straße in Sonthofen. Gute Fahrt, dank KI und unserer Community.
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1: Warum kriegen wir rote Ohren, wenn uns etwas peinlich ist? Also, wenn euch etwas richtig unangenehm ist, ihr kennt das, dann reagiert euer Körper mit Stress. Das Nervensystem schüttet Adrenalin aus und dadurch weiten sich die Blutgefäße. Mehr Blut schießt ins Gesicht und in die dünne Haut der Ohren. Und die glühen plötzlich knallrot. Das ist derselbe Reflex wie beim Erröten im Gesicht eben, nur noch auffälliger, weil an den Ohren, das ist wie eine rote Ampel.
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3: Die aktuellen Wetterwerte. Augsburg 22 Grad und stark bewölkt. Meitingen ebenfalls 12 und 20 Grad. Dazu Ettringen 23 Grad und viele Wolken. Heute gibt es einen freundlichen Mix aus Sonne und Wolken in Augsburg, Nordschwaben und dem Allgäu. Am Vormittag ist es schon angenehm warm. Im Laufe des Tages steigen die Temperaturen auf 29 bis 31 Grad. Der Wind frischt vor allem in offenen Lagen etwas auf. Morgen wird es wolkiger und spürbar kühler mit 22 bis 24 Grad. Am Donnerstag dann wieder mehr Sonne und wärmer. Luft.
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3: Bei uns immer die wichtigsten Verkehrsmeldungen zuerst. Auf der A7 Ulm Richtung Füssenreute staut es sich zwischen Kreuz Ulm-Elchingen und Rastplatz Finningen auf 6 Kilometern mit einem Zeitverlust von bis zu 14 Minuten. Außerdem zwischen Rastplatz Leiby und Rastplatz Finningen auf 4 Kilometern mit bis zu 11 Minuten Zeitverlust. Auf der B300 Memmingen Richtung Augsburg gibt es zwischen Abzweig nach Anhausen und Diedorf Markt einen Stau von 1 Kilometer Länge. Der Zeitverlust beträgt bis zu 10 Minuten. In der Gegenrichtung auf der B300 Augsburg Richtung Eichach stockt es zwischen Friedrich-Ebert-Straße und Haunstetter Straße, zwischen B17 Messe-Universität und Stauffenbergstraße.

0: Straße sowie auf der B16, in Burgberg auf der Bleichacher Straße und in Lindenberg auf der Sedanstraße. Am Ende auf der A96 bei Penzing eine Abstandsmessung. Besser unterwegs mit KI und unserer Community.
1: 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Es ist Dienstagmorgen. 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
1: Augsburg-Hauenstetten 26 Grad und stark bewölkt. Mehring 25 Grad, Trunkelsberg 24 Grad. Freundlich bis leicht bewölkt bei uns in Augsburg, Nordschwaben und dem Allgäu. Am Nachmittag setzt sich vielerorts die Sonne durch. Dazu Temperaturen zwischen 28 und 31 Grad. In Nordschwaben weht der Wind zeitweise etwas frischer. Am Abend bleibt es meist trocken. In der Nacht kühlt es auf etwa 16 bis 19 Grad ab. Morgen startet oft noch grau oder wolkig, später lockert es etwas auf, insgesamt fällt der Tag aber etwas gedämpfter aus.
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1: Bei uns immer die wichtigsten Verkehrsmeldungen. Zuerst auf der A7 Ulm Richtung Füssenreute staut es sich zwischen Kreuz Ulm-Elchingen und Rastplatz Finningen auf 6 Kilometer mit einem Zeitverlust von bis zu 14 Minuten. Zwischen Rastplatz Reudelberger Forst und Illertissen sowie zwischen Föhringen und Illertissen gibt es jeweils einen 4 Kilometer langen Stau mit einem Zeitverlust von bis zu 10 Minuten. Die neuesten Blitzer in Augsburg auf der Konrad-Adenauer-Allee und der Schießlerstraße, auf der B16 bei Rhein sowie in der Bahnhofstraße in Dillingen. Außerdem auf der B16 bei Dillingen. Am Ende auf der A96 bei Penzing eine Abstandsmessung. Gute Fahrt, dank KI und unserer Community.
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1: KIs werden ja immer schlauer, das ist schon spannend. Du kannst zum Beispiel ein Foto hochladen und fragen, was ist das? Oder was stimmt hier nicht? Die KI erkennt Inhalte, beschreibt sie und gibt dir Hinweise, zum Beispiel bei Pflanzen, Technik oder Alltagsproblemen. Das ersetzt jetzt keinen Experten, aber sie hilft dir beim ersten Einschätzen. Funktioniert super gut mit Gemini oder auch ChatGPT.
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6: Augsburg-Lechhausen 27 Grad und stark bewölkt, Graben 26 Grad, Mindelheim 24 Grad. Mittags bleibt es bei uns wechselhaft, bis in den Nachmittag hinein oft wolkig und warm mit rund 28 bis 31 Grad, dazu spürbarer Wind, vor allem in Nordschwaben. Am Abend viele Wolken, die Nacht trocken und angenehm mild. Morgen startet eher grau, später lockert es auf bei 22 bis 24 Grad, am Donnerstag und Freitag dann wieder mehr Sonne und etwas wärmer, im Allgäu etwas frischer, in Augsburg-Stadt nachts milder.
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6: Bei uns immer die wichtigsten Verkehrsmeldungen. Zuerst auf der A7 Ulm Richtung Füssenreute. Zwischen Rastplatz Leiby und Rastplatz Finningen staut es sich auf 4 Kilometern. Ihr müsst mit einem Zeitverlust von bis zu 11 Minuten rechnen. Die neuesten Blitzer auf der B16 bei Rhein sowie auf der B25 bei Harburg. In Dillingen auf der Bahnhofstraße und der B16. Am Ende auf der A96 bei Achberg und bei Penzing eine Abstandsmessung. Gute Fahrt, dank KI und unserer Community.
5: 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Es ist Dienstagmittag. 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

0: 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Es ist 12 Uhr. 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
1: Augsburg-Lechhausen 27 Grad und stark bewölkt, Graben 26 Grad, Mindelheim 24 Grad. Mittags bleibt es bei uns wechselhaft, bis in den Nachmittag hinein oft wolkig und warm mit rund 28 bis 31 Grad, dazu spürbarer Wind, vor allem in Nordschwaben. Am Abend viele Wolken, die Nacht trocken und angenehm mild. Morgen startet eher grau, später lockert es auf bei 22 bis 24 Grad, am Donnerstag und Freitag dann wieder mehr Sonne und etwas wärmer, im Allgäu etwas frischer, in Augsburg-Stadt nachts milder.
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1: Im Moment gibt es keine Verkehrsstörungen. Die neuesten Blitzer in Meitingen auf der Werner-von-Siemens-Straße, in Rhein auf der B16 und in Dillingen auf der Bahnhofstraße. Außerdem auf der A96 bei Achberg sowie bei Penzing eine Abstandsmessung.
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1: Raus aus der Komfortzone. Ja, ich weiß, das ist so ein bisschen ein abgedroschener Satz. Nur bringt uns das auf Dauer tatsächlich richtig viel, wenn wir uns rauswagen und damit persönlich wachsen. Und das lässt sich auch einfach in den Alltag integrieren, indem ihr zum Beispiel jemanden, den ihr nicht kennt, ein Kompliment macht. Oder mal allein in ein Café geht. Oder endlich euren selbstgeschriebenen Song vorsingt. Oder euren Traum verwirklicht, den ihr als Kind hattet, wie Reiten, ein Instrument lernen. Oder. All das macht euch Stück für Stück mutiger und bringt damit mehr Leichtigkeit ins Leben.
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5: Derzeit in Immenstadt 22 Grad und klar. Augsburg, Spiekel-Herrenbach 22 Grad, Adelsried 22 Grad. Über Augsburg, Nordschwaben und dem Allgäu ist es am Dienstagmittag oft wolkig und angenehm warm. Im weiteren Verlauf lockert es auf und meist bleibt es trocken. In Nordschwaben weht der Wind zeitweise etwas kräftiger. In der Nacht sinken die Temperaturen auf 13 bis 19 Grad. Morgen beginnt der Tag vielerorts grau, später zeigt sich öfter die Sonne. Am wärmsten wird es heute mit rund 28 bis 31 Grad im Allgäu etwas frischer als rund um Augsburg.
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5: Im Moment gibt es keine Staus oder Behinderung. Die aktuellen Blitzer in Augsburg auf der B2 sowie auf der nördlichen Hauptstraße, in Währingen und in Rhein auf der B16, außerdem in Meitingen auf der Werner-von-Siemens-Straße, in Memmingerberg auf der Schwabenstraße und in Obergünzburg auf der Kaufbeurer Straße. Gute Fahrt, dank KI und unserer Community.
4: 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Es ist Dienstagmittag. 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

0: Es ist 13 Uhr. 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
1: Momentan messen wir in Augsburg Hammerschmiede am Königsplatz 28 Grad und bedeckter Himmel. Bonnstetten ebenfalls 28 Grad, dazu Fronten 25 Grad. Mittags liegt über Augsburg, Nordschwaben und dem Allgäu noch eine dichte Wolkendecke. Später lockert es auf und es bleibt warm bei knapp 30 Grad. In der Nacht gibt es örtlich einzelne Schauer, sonst sinken die Temperaturen auf 13 bis 19 Grad. Morgen viele Wolken und etwas kühler, am Donnerstag und Freitag wieder mehr Sonne und wärmer, im Allgäu etwas wechselhafter, nach Norden hin meist trocken.
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1: Bei uns immer die wichtigsten Verkehrsmeldungen zuerst. Vorsicht auf der A7 Ulm Richtung Füssenreute zwischen Kreuz Memmingen und Memmingen Süd. Dort befinden sich Gegenstände auf der Fahrbahn. In Augsburg ist die Hofackerstraße zwischen Brachvogelstraße und Goldammerstraße wegen eines Polizeieinsatzes gesperrt. Auf der B308 Sonthofen Richtung Lindau zwischen Abzweig nach Schlachters und A96 Sigmarszell liegen drei Spanngurte auf der Fahrbahn. Die neuesten Blitzer in Augsburg auf dem Oberen Graben und der B2 sowie in Friedberg auf der Josef-Hohenbleicher Straße, im Göttinger Weg in Elchingen und auf der nördlichen Hauptstraße in Währingen. In Rhein auf der B16, in Meitingen auf der Werner-von-Siemens-Straße sowie auf der Kaufbeurer Straße in Obergünzburg. Am Ende auf der A96 bei Achberg eine Abstandsmessung. Gute Fahrt dank KI und unserer Community.
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1: Delfine haben ihre eigenen Namen. Das ist auch krass. Also sie reden nicht einfach durcheinander, sondern jeder hat seinen eigenen Pfeifnamen, den der andere ihm zupfeift. Diese ganz persönliche Tonfolge entwickelt jeder Delfin selbst. Andere können sie nachahmen, um gezielt jemanden anzusprechen. Fast wie beim Rufen quer über den Ozean. Das ist Kommunikation auf Spitzenniveau im Tierreich.
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10: Derzeit in Augsburg Innenstadt 27 Grad und bedeckt, zu Smashausen 28 Grad, Kaufbeuren 25 Grad. Am frühen Nachmittag liegt über Augsburg, Nordschwaben und dem Allgäu noch eine dichte Wolkendecke. Dazu ist es warm mit rund 27 bis 31 Grad und in Nordschwaben zeitweise etwas windiger. In der Nacht ziehen stellenweise Schauer durch, örtlich auch mit etwas Regen. Die Luft kühlt auf etwa 15 bis 19 Grad ab. Morgen zeigt sich das Wetter wechselhaft, erst oft grau, später mit freundlichen Abschnitten und etwas Sonne.
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10: Bei uns immer die wichtigsten Verkehrsmeldungen. Zuerst die Hofacker Straße in Augsburg ist zwischen Brachvogelstraße und Goldammer Straße wegen eines Polizeieinsatzes gesperrt. Die neuesten Blitzer in Augsburg auf dem oberen Schleißweg und dem oberen Graben sowie in Friedberg auf der Josef-Hohenbleicher Straße, in Elchingen auf dem Göttinger Weg, in Währingen auf der nördlichen Hauptstraße und in Rhein auf der B16. Außerdem in Meitingen auf der Werner-von-Siemens-Straße und in Obergünzburg auf der Kaufbeurer Straße. Am Ende auf der A96 bei Achberg eine Abstandsmessung. Gute Fahrt, dank KI und unserer Community.
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1: Momentan messen wir in Augsburg Pfersee 28 Grad und bedeckt statt Bergen ebenfalls 28 Grad und Benningen 26 Grad. Dichte Wolken am frühen Nachmittag, dazu bleibt es bis zum Abend warm mit Temperaturen zwischen 28 und 31 Grad und spürbarem Wind in Nordschwaben. In der Nacht gibt es stellenweise Schauer und örtlich Regen. Morgen viele Wolken, nur zeitweise Sonne und deutlich kühler mit Höchstwerten zwischen 23 und 25 Grad.
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1: Im Moment gibt es keine Verkehrsstörungen. Die neuesten Blitzer in Augsburg auf dem oberen Schleißweg, dem oberen Graben und der B2, in Friedberg auf der Josef-Hohenbleicher-Straße sowie in Kissing auf der Bachernstraße. Außerdem in Meitingen auf der Werner-von-Siemens-Straße, in Rhein auf der B16 und in Obergünsburg auf der Kaufbeurer-Straße. Besser unterwegs mit KI und unserer Community.
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1: KI übersetzt nicht mehr Wort für Wort, sondern sie versteht mittlerweile auch den Zusammenhang. Also du kannst sagen, übersetze das locker für WhatsApp oder formell für eine Bewerbung. Dann macht sie dir eben zum Beispiel in Englisch eine WhatsApp-Nachricht oder sie schreibt dir ganz formell, wie man eben bei einer Bewerbung zum Beispiel auf Englisch schreibt. Die KI passt Ton und Stil automatisch an. Das ist deutlich natürlicher als ein klassischer Übersetzer. Auch nochmal ein Tipp, ihr kennt den normalen Google-Übersetzer, aber wenn ihr bei Google jetzt eins links rüber geht, da kommt ja Gemini und die übersetzt auch deutlich besser als der Übersetzer.
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13: Die aktuellen Wetterwerte. Augsburg, Jakobervorstadt 28 Grad und stark bewölkt. Kloster Lechfeld 27 Grad, Kamlach ebenfalls 27 Grad. Am Nachmittag ist es über Augsburg, Nordschwaben und dem Allgäu heiß und meist dicht bewölkt. Dazu gibt es in Nordschwaben zeitweise kräftigen Wind. In der Nacht ziehen örtlich ein paar Schauer durch. Die Temperaturen sinken auf etwa 15 bis 19 Grad. Morgen gibt es viele Wolken und freundliche Abschnitte. Am Donnerstag wird es dann wieder wärmer mit 27 bis 30 Grad. Im Allgäu bleibt es etwas frischer, während es in Augsburg-Stadt auch nachts mild ist.
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13: Im Moment gibt es keine Verkehrsbehinderungen, ihr kommt überall gut durch. Die aktuellen Blitzer in Augsburg auf dem oberen Schleißweg, dem oberen Graben und der B2, außerdem in Kissing auf der Bachernstraße sowie auf der B16 bei Rhein. Das war euer Update mit KI-Unterstützung.
12: 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Es ist Dienstagmittag. 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

0: 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Es ist 15 Uhr. 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
1: Im Moment in Augsburg 29 Grad und bedeckt. Dasing ebenfalls 29 Grad. Oberstdorf 26 Grad. Am Nachmittag liegt über Augsburg, Nordschwaben und dem Allgäu dichte Bewölkung bei rund 27 bis 31 Grad. Bis zum Abend bleibt es meist trocken und in Nordschwaben weht zeitweise spürbarer Wind. In der Nacht kühlt es nur langsam ab. Besonders in Augsburg-Stadt bleibt es etwas milder als im Umland. Morgen zeigt sich der Mittwoch insgesamt freundlicher, aber noch wechselnd bewölkt und mit etwas gedämpfteren Temperaturen.
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1: Die Polizei meldet derzeit keine Verkehrsbehinderung. Die neuesten Blitzer in Augsburg auf dem oberen Schleißweg sowie auf der B16 bei Rhein. In Meitingen auf der Werner-von-Siemens-Straße. Auf der A8 bei Zusmarshausen eine Abstandsmessung. Jetzt noch genauer informiert mit KI-Unterstützung.
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1: Manchmal reichen ja wirklich Mini-Sachen aus, um sich besser zu fühlen. Ja, zum Beispiel ein Glas Wasser trinken. Ich weiß, das klingt jetzt total absurd, aber wenn ihr aufsteht, in die Küche geht und euch ein Glas Wasser holt, habt ihr erstens eine kurze Pause. Zweitens bewegt ihr euch, was dem Körper gut tut. Drittens kurbelt Trinken den Kreislauf an und unterstützt dabei ganz viele Organe bei ihrer Arbeit. Viertens können somit Giftstoffe rausgespült werden. Und fünftens, wenn du das Glas dann noch achtsam trinkst und vielleicht sogar noch dankbar bist, dass du dir einfach Wasser aus dem Hahn zapfen kannst, dann hast du dir in Summe wirklich so richtig viel Gutes getan. Einfach nur mit einem Glas Wasser.
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10: Im Moment in Augsburg-Göggingen 29 Grad und stark bewölkt. Petersdorf 29 Grad, dazu Bad Wörishofen 24 Grad. Am Nachmittag ist es heiß und oft noch dicht bewölkt. Später lockert es etwas auf. Dazu bleibt es bei uns in Augsburg, Nordschwaben und im Allgäu meist trocken mit spürbarem Wind. In der Nacht gehen die Temperaturen auf etwa 15 bis 19 Grad zurück. Morgen zeigt sich das Wetter freundlicher. Vor allem Richtung Allgäu halten sich anfangs noch mehr Wolken. Ab Donnerstag gibt es dann überall Sonne und es wird wieder wärmer.
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10: Bei uns immer die wichtigsten Verkehrsmeldungen. Zuerst auf der B17 Augsburg Richtung Landsberg staut es sich zwischen der A8, B2 Augsburg West in Gersthofen und Bärenkeller Oberhausen Süd in Augsburg auf 2 Kilometern. Ihr verliert bis zu 14 Minuten. Die neuesten Blitzer im oberen Schleißweg in Augsburg sowie am Göttinger Weg in Elchingen. Auf der A8 bei Zusmarshausen eine Abstandsmessung. Besser unterwegs mit KI und unserer Community.
9: 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Es ist Dienstagnachmittag. 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
1: Im Moment in Augsburg 29 Grad und stark bewölkt. Gersthofen 28 Grad, Kirchheim in Schwaben 28 Grad. Viele Wolken und sehr warme Luft bestimmen am Nachmittag das Wetter bei uns. Im Laufe des Abends lockert es etwas auf. Die Temperaturen gehen auf 16 bis 19 Grad zurück. Morgen gibt es einen Mix aus Wolken und freundlichen Abschnitten mit spürbarem Wind über Augsburg, Nordschwaben und dem Allgäu. Dazu Höchstwerte zwischen 23 und 25 Grad.
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1: Bei uns immer die wichtigsten Verkehrsmeldungen. Zuerst Vorsicht auf der A7 Füssen-Reute Richtung Ulm zwischen Bad Grönbach und Woringen. Dort liegt eine Anti-Rutschmatte auf der Fahrbahn. Auf der A8 München Richtung Stuttgart gibt es zwischen Oberelchingen und Ulm-Ost sowie zwischen Kreuz Ulm-Elchingen und Oberelchingen jeweils ein liegengebliebenes Fahrzeug auf dem rechten Fahrstreifen und dem Standstreifen. Die A96 München Richtung Lindau ist zwischen Landsberg West und Buchloe Ost auf 4 Kilometern gestaut. Der Zeitverlust beträgt bis zu 9 Minuten. Auf der B2 Donauwörth Richtung Augsburg, Gersthofen zwischen Gersthofen Nord und A8 B17 Augsburg West sowie auf der B17 Augsburg Richtung Landsberg zwischen A8 B2 Augsburg West in Gersthofen und Bärenkeller Oberhausen Süd in Augsburg staut es sich jeweils auf 2 Kilometern. Der längste Zeitverlust liegt bei 14 Minuten. Die neuesten Blitzer in Augsburg auf dem oberen Schleißweg. Auf der B300 bei Gachenbach und auf der B12 bei Germaringen. Auf der Don 20 bei Fünfstetten sowie am Göttinger Weg in Elchingen. In Westendorf auf der B2. Am Ende auf der A8 bei Zusmarshausen eine Abstandsmessung. Jetzt noch genauer informiert mit KI-Unterstützung.
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1: Ist euch schon mal aufgefallen, dass Giraffen blaue Zungen haben? Woher kommt das? Also ist ja so, sie strecken ja beim Fressen ständig ihre langen Zungen in die Sonne, um Blätter von Dornenbäumen zu zupfen. So, damit die Haut dort nicht verbrennt, enthält die Zunge besonders viele dunkle Pigmente. Dadurch wirkt sie eben bläulich. Und zusätzlich ist sie auch noch super robust und bis zu 50 cm lang, die Giraffenzunge. Praktisch, wenn man in 6 Metern Höhe einfach mal was snacken will.
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11: Momentan messen wir in Augsburg-Inningen 28 Grad und bedeckter Himmel, Adelzhausen 29 Grad, dazu Nesselwang 26 Grad. Viele Wolken halten sich am Nachmittag, später lockert es auf und es bleibt warm mit 28 bis 30 Grad. In der Nacht gehen die Temperaturen auf 16 bis 19 Grad zurück. Morgen gibt es viele Wolken und nur zeitweise Sonne, später werden freundliche Abschnitte über Augsburg, Nordschwaben und dem Allgäu wahrscheinlicher.
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11: Bei uns immer die wichtigsten Verkehrsmeldungen zuerst. Vorsicht auf der A8 München Richtung Stuttgart. Zwischen Kreuz Ulm-Elchingen und Oberelchingen blockiert ein liegengebliebenes Fahrzeug den rechten Fahrstreifen und den Standstreifen. Auf der B2 Donauwörth Richtung Augsburg, Gersthofen, gibt es zwischen Ortseingang und A8 B17 Augsburg West einen 3 Kilometer langen Stau mit einem Zeitverlust von bis zu 25 Minuten. Die B17 Augsburg Richtung Landsberg ist zwischen A8 B2 Augsburg West in Gersthofen und Gersthofen Süd Postzentren in Augsburg auf 2 Kilometern gestaut. Hier verliert ihr bis zu 17 Minuten. Außerdem befindet sich zwischen Königsbrunn Nord und Königsbrunn Süd ein Plastikteil auf der Fahrbahn. Auf der A96 München Richtung Lindau staut es sich zwischen Landsberg West und Buchloe Ost auf 4 Kilometern. Der Zeitverlust beträgt bis zu 9 Minuten. Die B31 Lindau Richtung Friedrichshafen ist zwischen B12 Rehling

0: Neuesten Blitzer. In Augsburg auf dem oberen Schleißweg, in Neu-Ulm auf der B10 sowie in Westendorf auf der B2. In Fünfstetten auf der Don 20, am Ende auf der A8 bei Zusmarshausen eine Abstandsmessung. Gute Fahrt, dank KI und unserer Community.
1: 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Es ist Dienstagnachmittag. 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
1: Momentan messen wir in Augsburg-Inningen 28 Grad und bedeckter Himmel, Adelzhausen 29 Grad, dazu Nesselwang 26 Grad. Viele Wolken halten sich am Nachmittag, später lockert es auf und es bleibt warm mit 28 bis 30 Grad. In der Nacht gehen die Temperaturen auf 16 bis 19 Grad zurück. Morgen gibt es viele Wolken und nur zeitweise Sonne, später werden freundliche Abschnitte über Augsburg, Nordschwaben und dem Allgäu wahrscheinlicher.
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1: Bei uns immer die wichtigsten Verkehrsmeldungen. Zuerst Vorsicht auf der A7 Füssen-Reute Richtung Ulm. Zwischen Boringen und Memmingen Süd gab es einen Unfall. Zudem befinden sich Personen auf der Fahrbahn. Auf der A8 München Richtung Stuttgart besteht zwischen Kreuz Ulm-Elchingen und Oberelchingen Gefahr durch ein liegen gebliebenes Fahrzeug auf dem rechten Fahrstreifen und dem Standstreifen. Die A96 München Richtung Lindau meldet zwischen Mindelheim und Stetten Gefahr durch einen defekten PKW sowie Personen auf der Fahrbahn. Außerdem staut es sich zwischen Landsberg West und Buchlohe Ost auf 4 Kilometern mit einem Zeitverlust von bis zu 9 Minuten. Auf der B2 Donauwörth Richtung Augsburg, Gersthofen, gibt es zwischen Ortseingang und A8 B2 Augsburg West einen 3 Kilometer langen Stau mit einem Zeitverlust von bis zu 25 Minuten. Die B17 Augsburg Richtung Landsberg meldet zwischen A8 B2 Augsburg West in Gersthofen und Gersthofen Süd, Postzentren in Augsburg, einen 2 Kilometer langen Stau mit einem Zeitverlust von bis zu 17 Minuten. Außerdem besteht zwischen Königsbrunn Nord und Königsbrunn Süd Gefahr durch Gegenstände auf der Fahrbahn, konkret durch ein Plastikteil. Die neuesten Blitzer auf der B300 bei Gachenbach und auf der B2 bei Westendorf. Auf der B12 bei Germaringen sowie auf der Don 20 bei Fünfstetten. Am Ende auf der A8 bei Zusmarshausen eine Abstandsmessung. Gute Fahrt, dank KI und unserer Community.
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1: Verplant ist dein zweiter Vorname, dann hilft dir die KI. Sie macht nämlich die Tagesplanung für dich. Frag einfach, wie plane ich meinen Tag mit Fokus und Pausen? Die KI schlägt dir dann Zeitblöcke vor, To-Dos und auch Pufferzeiten. Das ist jetzt noch nicht perfekt, aber das ist ein Anfang, der dir die erste Struktur bringt. Und manchmal reicht ja auch das schon.
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12: Augsburg, Bergheim 28 Grad und bedeckt, Großaltingen 30 Grad, Sonthofen ebenfalls 28 Grad. Zum Start in den Abend halten sich bei uns noch viele Wolken, später lockert es aber auf und es bleibt warm mit rund 28 bis 30 Grad. Morgen ist es erst oft noch grau, später gibt es freundliche Abschnitte und milde 23 bis 25 Grad. In der Nacht bleibt es in Augsburg, Nordschwaben und dem Allgäu angenehm mild.
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12: Bei uns immer die wichtigsten Verkehrsmeldungen zuerst. Vorsicht auf der A7 Füssen-Reute Richtung Ulm zwischen Woringen und Memmingen Süd. Unfall, es befinden sich Personen auf der Fahrbahn. Auf der A8 München Richtung Stuttgart zwischen Kreuz Ulm, Elchingen und Oberelchingen blockiert ein liegen gebliebenes Fahrzeug den rechten Fahrstreifen und den Standstreifen. Die B2 Donauwörth Richtung Augsburg, Gersthofen ist zwischen Ortseingang und A8, B17 Augsburg West auf 3 Kilometern gestaut. Der Zeitverlust beträgt bis zu 25 Minuten. Auf der B17 Landsberg Richtung Reute und in Gegenrichtung ist zwischen Ausfahrt Lechmühlen und Denklingen die Fahrbahn auf einen Fahrstreifen verengt. Grund ist ein Unfall mit mehreren Fahrzeugen. Die B31 Lindau Richtung Friedrichshafen ist zwischen B308, A96 Sigmarszell und B467 Kressbronn auf 4 Kilometern gestaut. Der Zeitverlust liegt bei bis zu 24 Minuten. Die neuesten Blitzer auf der B300 bei Gachenbach und der B2 bei Westendorf, in Germeringen auf der B12 sowie auf der Don 20 bei Fünfstetten. Eine Abstandsmessung gibt es auf der A8 bei Zusmarshausen. Kommt's gut an, dank KI und unserer Community.
11: 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Es ist Dienstagnachmittag. 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

0: 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Es ist 18 Uhr. 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
1: In Augsburg Innenstadt 29 Grad und bedeckt, Eichach ebenfalls 29 Grad, dazu Havangen 29 Grad und stark bewölkt. Am Abend hält sich über Augsburg, Nordschwaben und im Allgäu noch dichte Bewölkung, später lockert es langsam auf und die Nacht bringt Temperaturen zwischen 16 und 19 Grad. Morgen startet oft noch grau, später zeigt sich die Sonne wieder häufiger, die Höchstwerte liegen dann meist zwischen 23 und 25 Grad. Am Mittwoch wird es wieder freundlicher und sonnig, am Donnerstag bleibt das Sommerwetter stabil.
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1: Bei uns immer die wichtigsten Verkehrsmeldungen. Zuerst auf der A7 Fürstenreute Richtung Ulm ist zwischen Woringen und Memmingen Süd der Standstreifen wegen einer Unfallaufnahme blockiert. Auf der B17 Augsburg Richtung Landsberg staut es sich zwischen A8, B2 Augsburg West in Gersthofen und Gersthofen Süd bzw. Postzentren in Augsburg auf 2 Kilometern mit einem Zeitverlust von bis zu 20 Minuten. Zwischen Ausfahrt Lechmühlen und Denklingen in beiden Richtungen ist die Fahrbahn auf einen Fahrstreifen verengt. Grund ist ein Unfall mit mehreren Fahrzeugen. Auf der B2 Donauwörth Richtung Augsburg, Gersthofen gibt es zwischen Ortseingang und A8, B17 Augsburg West einen 3 Kilometer langen Stau mit bis zu 18 Minuten Zeitverlust. Die neuesten Blitzer auf der B2 bei Westendorf und der B12 bei Germaringen, auf der Don 20 bei Fünfstetten. Am Ende auf der A8 bei Zusmarshausen eine Abstandsmessung. Jetzt noch genauer informiert mit KI-Unterstützung.
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1: Deine Wohnung ist Chaos und du kommst mit all deinem anderen Stress gar nicht zum Aufräumen und es wird alles immer noch schlimmer, dann versuch doch mal jeden Tag wenigstens 10 Minuten aufzuräumen oder zu putzen. Also wirklich Timer an und dann nur das Waschbecken putzen oder nur den Esstisch aufräumen oder nur die Küche staubsaugen. Klingt natürlich erstmal nach gar nicht viel, aber nach einer Woche hast du ja schon 70 Minuten aufgeräumt und geputzt und das macht definitiv einen Unterschied. Kleine Schritte hilft bei fast allen Themen, um zwar langsam, aber eben auch stetig voranzukommen. Und das entspannt euch dann, weil ihr seht, dass sich was tut.
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2: In Augsburg Innenstadt 29 Grad und bedeckt, Eichach ebenfalls 29 Grad, dazu Havangen 29 Grad und stark bewölkt. Am Abend hält sich über Augsburg, Nordschwaben und im Allgäu noch dichte Bewölkung, später lockert es langsam auf und die Nacht bringt Temperaturen zwischen 16 und 19 Grad. Morgen startet oft noch grau, später zeigt sich die Sonne wieder häufiger, die Höchstwerte liegen dann meist zwischen 23 und 25 Grad. Am Mittwoch wird es wieder freundlicher und sonnig, am Donnerstag bleibt das Sommerwetter stabil.
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2: Bei uns immer die wichtigsten Verkehrsmeldungen zuerst. Auf der A7 Füssen-Reute Richtung Ulm kommt es zwischen Wöhringen und Memmingen Süd wegen einer Unfallaufnahme zu einer Blockierung des Standstreifens. Außerdem befindet sich zwischen Kempten-Leubas und Dietmannsried ein Besen auf der Fahrbahn. Auf der A96 Lindau Richtung München blockiert zwischen Mindelheim und Bad Wörishofen ein Wäschekorb den linken Fahrstreifen. Die B2 Donauwörth Richtung Augsburg ist zwischen Gersthofen-Ortseingang und Augsburg-West auf 3 Kilometern gestaut. Ihr müsst mit einem Zeitverlust von bis zu 15 Minuten rechnen. Auf der B17 Landsberg Richtung Augsburg ist zwischen Kleineitingen und Oberottmarshausen die Richtungsfahrbahn nach einem Unfall mit Verletzten blockiert. Die neuesten Blitzer auf der B2 bei Westendorf und der B300 bei Gachenbach, auf der B12 bei Germaringen. Am Ende auf der A8 bei Zusmarshausen eine Abstandsmessung. Besser unterwegs mit KI und unserer Community.
1: 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Es ist Dienstagabend. 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

0: Es ist 19 Uhr. 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
1: Derzeit in Augsburg bedeckter Himmel bei 28 Grad, Schildberg 28 Grad und Dierlewang 26 Grad. Heute Abend liegt über Augsburg, Nordschwaben und dem Allgäu ein dichter Wolkenschirm. Es bleibt meist trocken und warm mit Temperaturen zwischen 27 und 30 Grad. In der Nacht lockert es stellenweise auf, die Luft kühlt auf 16 bis 19 Grad ab. Dabei bleibt es in Augsburg-Stadt etwas milder als im Allgäu. Morgen ist es zunächst noch oft wolkig, später gibt es Auflockerungen und etwas Sonne. Am Donnerstag dann verbreitet sonnig und wieder wärmer.
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1: Bei uns immer die wichtigsten Verkehrsmeldungen zuerst. Vorsicht auf der A7 Füssen-Reute Richtung Ulm. Zwischen Kempten, Leubas und Dietmannsried. Dort liegt ein Besen auf der Fahrbahn. Auf der A96 Lindau Richtung München. Zwischen Mindelheim und Bad Wörishofen blockiert ein Wäschekorb den linken Fahrstreifen. Auf der B17 Landsberg Richtung Augsburg. Zwischen Kleineitingen und Oberottmarshausen ist die Richtungsfahrbahn nach einem Unfall mit Verletzten blockiert. Außerdem gibt es zwischen Lagerlechfeld und Kleineitingen einen 1 Kilometer langen Stau mit bis zu 11 Minuten Zeitverlust. Die B300 Augsburg Richtung Eichach, Friedberger Straße, ist zwischen Augsburg und Berliner Allee in beiden Fahrtrichtungen nach einem Unfall gesperrt. Auf der B31 Lindau Richtung Friedrichshafen zwischen B308, A96, Sigmarszell und B467 Kressbronn gibt es einen 4 Kilometer langen Stau mit bis zu 17 Minuten Zeitverlust. Außerdem staut es sich zwischen B308, A96, Sigmarszell und Tunnel Diepholzberg auf 3 Kilometern mit bis zu 9 Minuten Zeitverlust. Die neuesten Blitzer auf der Mindelheimer Straße in Ölmühlhang und auf der Wahler Straße in Leinau. Auf der B2 bei Westendorf. Gute Fahrt, dank KI und unserer Community.
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1: Habt ihr gewusst, dass Eisbären eine schwarze Haut haben? Unter ihrem weißen Fell verstecken Eisbären eine pechschwarze Haut. Die dunkle Farbe saugt Sonnenwärme besonders gut auf, während das Fell als Tarnung und als Isolierung dient. Eine geile Kombi. Sogar an den Tatzen kann man die Dunkelhaut sehen, wo die Haare dünner sind. So schaffen sie es, auch in der klirrenden Arktis warm zu bleiben.
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1: Derzeit in Augsburg bedeckter Himmel bei 28 Grad, Schildberg 28 Grad und Dierlewang 26 Grad. Heute Abend liegt über Augsburg, Nordschwaben und dem Allgäu ein dichter Wolkenschirm. Es bleibt meist trocken und warm, mit Temperaturen zwischen 27 und 30 Grad. In der Nacht lockert es stellenweise auf, die Luft kühlt auf 16 bis 19 Grad ab. Dabei bleibt es in Augsburg-Stadt etwas milder als im Allgäu. Morgen ist es zunächst noch oft wolkig, später gibt es Auflockerungen und etwas Sonne. Am Donnerstag dann verbreitet sonnig und wieder wärmer.
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1: Bei uns immer die wichtigsten Verkehrsmeldungen zuerst. Vorsicht auf der A96 Lindau Richtung München zwischen Mindelheim und Bad Wörishofen. Dort blockiert ein Wäschekorb den linken Fahrstreifen. In der Gegenrichtung auf der A96 München Richtung Lindau liegt zwischen Schöffelding und Landsberg Ost ein großer Kadaver eines Greifvogels auf der linken Spur. Auf der B16 Donauwörth Richtung Günzburg zwischen Dillingen Mitte und Lauingen Ost bzw. Dillingen West befinden sich Kartons auf der Fahrbahn. Auf der B17 Landsberg Richtung Augsburg zwischen Lagerlechfeld und Klein Eitingen staut es sich auf 2 Kilometern mit einem Zeitverlust von bis zu 14 Minuten. Auf der B31 Lindau Richtung Friedrichshafen gibt es zwischen B308, A96, Sigmarszell und B467, Kressbronn bzw. B467 einen 4 Kilometer langen Stau mit einem Zeitverlust von bis zu 17 Minuten sowie zwischen B308, A96, Sigmarszell und Tunnel Diepolsberg einen 3 Kilometer langen Stau mit bis zu 9 Minuten Zeitverlust. Im Moment sind keine Behinderungen und keine Blitzer gemeldet. Gute Fahrt, dank KI und unserer Community.
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0: Es ist 20 Uhr. 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
1: Momentan messen wir in Augsburg Spickel-Herrenbach 28 Grad und stark bewölkt, Langehringen ebenfalls 28 Grad sowie Babenhausen 28 Grad. Heute Abend ist es über Augsburg, Nordschwaben und dem Allgäu meist wolkig bis bedeckt. Dazu weht stellenweise ein spürbarer Wind bei Temperaturen zwischen 26 und 30 Grad. In der Nacht bleibt die milde Luft, morgen zeigt sich der Mittwoch oft noch mit vielen Wolken, später gibt es freundliche Abschnitte. Am Donnerstag kommt wieder mehr Sonne durch, zum Freitag hin steigen die Temperaturen auf 28 bis 30 Grad. Im Allgäu bleibt es etwas frischer.
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1: Bei uns immer die wichtigsten Verkehrsmeldungen zuerst. Vorsicht auf der B16 Donauwörth Richtung Günzburg zwischen Dillingen-Mitte und Lauingen-Ost bzw. Dillingen-West. Dort liegen Kartons auf der Fahrbahn. Die neuesten Blitzer in Burgau auf der GZ31 sowie an der Wahlerstraße in Leinau. Besser unterwegs mit KI und unserer Community.
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1: Folgende Situation: Du willst deine E-Mail oder eine WhatsApp schreiben, in der du sehr direkt bist, aber auch nicht böse sein willst. Weil du dich zum Beispiel beschweren willst oder es geht um ein heikles Thema, dann kann dir die KI helfen. Sag bitte höflich, aber bestimmt keine Floskeln. Die KI hilft dir, klar zu bleiben, ohne auszurasten. Ideal, wenn du nicht als passiv-aggressiv rüberkommen willst. Rosa.
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1: Momentan messen wir in Augsburg Spickel-Herrenbach 28 Grad und stark bewölkt, Langehringen ebenfalls 28 Grad sowie Babenhausen 28 Grad. Heute Abend ist es über Augsburg, Nordschwaben und dem Allgäu meist wolkig bis bedeckt. Dazu weht stellenweise ein spürbarer Wind bei Temperaturen zwischen 26 und 30 Grad. In der Nacht bleibt die milde Luft, morgen zeigt sich der Mittwoch oft noch mit vielen Wolken, später gibt es freundliche Abschnitte. Am Donnerstag kommt wieder mehr Sonne durch, zum Freitag hin steigen die Temperaturen auf 28 bis 30 Grad. Im Allgäu bleibt es etwas frischer.
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1: Bei uns immer die wichtigsten Verkehrsmeldungen zuerst. Vorsicht auf der B16 Donauwörth Richtung Günzburg zwischen Dillingen-Mitte und Lauingen-Ost bzw. Dillingen-West. Dort liegen Kartons auf der Fahrbahn. Die neuesten Blitzer in Burgau auf der GZ31 sowie an der Wahlerstraße in Leinau. Besser unterwegs mit KI und unserer Community.
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0: 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Es ist 21 Uhr. 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
1: Im Moment in Augsburg Hochzoll 27 Grad und stark bewölkt. Bobingen 28 Grad und ebenfalls stark bewölkt. Marktrettenbach 25 Grad. Heute Abend ist es über Augsburg, Nordschwaben und dem Allgäu meist wolkig. Die Temperaturen sinken in der Nacht auf 12 bis 19 Grad. Morgen am Mittwoch bleibt es oft freundlich. Zwischendurch ziehen mehr Wolken durch, besonders Richtung Allgäu, mit Höchstwerten von 22 bis 24 Grad. Am Donnerstag und Freitag gibt es wieder mehr Sonne und es wird etwas wärmer bei uns.
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1: Bei uns immer die wichtigsten Verkehrsmeldungen zuerst. A7 Füssenreute Richtung Ulm. Zwischen Nersingen und Kreuz Ulm-Elchingen finden Markierungsarbeiten statt. Der linke Fahrstreifen ist gesperrt. Die neuesten Blitzer in Augsburg auf der Schätzlerstraße, auf der B28 bei Neu-Ulm sowie auf der GZ31 bei Burgau.
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1: Ihr könnt gerade im Moment nicht raus, dann gönnt eurem Kopf doch wenigstens einen Spaziergang im Kopf. Ja, klingt jetzt komisch, ist aber tatsächlich eine super Achtsamkeitsübung. Macht dazu einfach die Augen zu, beamt euch an euren Herzensort, also zum Beispiel ans Meer, in die Berge, den Wald um die Ecke, und dann versucht euch möglichst genau vorzustellen, wie es da aussieht, wie es da riecht, was ihr hört. Und ja, schon so nach 30 bis 60 Sekunden habt ihr euer System fokussiert und damit etwas Ruhe reingebracht und ein Teil eures Gehirns denkt quasi, dass ihr gerade wirklich am Meer wart. Cool, oder?
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2: Im Moment in Augsburg Hochzoll 27 Grad und stark bewölkt, Bobingen 28 Grad und ebenfalls stark bewölkt, Marktrettenbach 25 Grad. Heute Abend ist es über Augsburg, Nordschwaben und dem Allgäu meist wolkig. Die Temperaturen sinken in der Nacht auf 12 bis 19 Grad. Morgen am Mittwoch bleibt es oft freundlich, zwischendurch ziehen mehr Wolken durch, besonders Richtung Allgäu, mit Höchstwerten von 22 bis 24 Grad. Am Donnerstag und Freitag gibt es wieder mehr Sonne und es wird etwas wärmer bei uns.
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2: Im Moment gibt es keine Staus oder Behinderungen. Die neuesten Blitzer in Augsburg auf der Schätzler Straße sowie auf der GZ31 bei Burgau. Gute Fahrt. Dank KI und unserer Community.
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1: Es ist Dienstagabend. 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

0: Es ist 22 Uhr. 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
1: Im Moment in Augsburg 26 Grad und stark bewölkt. Obergriesbach ebenfalls 26 Grad. Kempten am Rathaus auch hier 26 Grad. Am späten Abend liegt über Augsburg, Nordschwaben und dem Allgäu dichte Bewölkung. Die Temperaturen stehen zwischen 22 und 25 Grad. In der Nacht bleibt es meist trocken und warm. Morgen zeigt sich der Mittwoch oft grau. Später lockert es auf und am Nachmittag wird es wieder freundlicher bei 22 bis 25 Grad. Im Allgäu teils etwas frischer. Am Donnerstag präsentiert sich das Wetter dann verbreitet. Breitet freundlich und sonnig.
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1: Es liegen keine Verkehrsbehinderungen vor. Auch Blitzer oder Abstandsmessungen sind uns aktuell nicht gemeldet.
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1: Bei manchen schlägt das Herz rechts. Normalerweise klopft unser Herz ja links, aber bei wenigen Menschen schlägt es tatsächlich rechts. Der Grund ist eine seltene Fehlbildung namens Situs inversus, bei der die Organe spiegelverkehrt liegen. Das betrifft etwa einen von so 10.000 Menschen, also rund 0,01%. Die meisten merken davon im Alltag gar nichts, das klingt nur beim Arzt halt ein bisschen ungewöhnlich.
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1: Im Moment in Augsburg 26 Grad und stark bewölkt. Obergriesbach ebenfalls 26 Grad. Kempten am Rathaus auch hier 26 Grad. Am späten Abend liegt über Augsburg, Nordschwaben und dem Allgäu dichte Bewölkung. Die Temperaturen stehen zwischen 22 und 25 Grad. In der Nacht bleibt es meist trocken und warm. Morgen zeigt sich der Mittwoch oft grau. Später lockert es auf und am Nachmittag wird es wieder freundlicher bei 22 bis 25 Grad. Im Allgäu teils etwas frischer. Am Donnerstag präsentiert sich das Wetter dann verbreitet, freundlich und sonnig.
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1: Es liegen keine Verkehrsbehinderungen vor. Auch Blitzer oder Abstandsmessungen sind uns aktuell nicht gemeldet.
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0: Es ist Dienstagabend. 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

0: es 23 Uhr. 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
1: Momentan messen wir in Augsburg-Bergheim 25 Grad und stark bewölkt. Dasing ebenfalls 25 Grad, dazu Füssen 23 Grad. Dichte Wolken halten sich über Augsburg, Nordschwaben und dem Allgäu. In der Nacht bleibt es meist trüb und die Temperaturen sinken auf 13 bis 19 Grad. Morgen gibt es viele Wolken, später aber auch freundliche Abschnitte mit etwas Sonne. Am Donnerstag und Freitag wird es deutlich sonniger. Am Donnerstag liegen die Höchstwerte am Nachmittag bei 25 bis 27 Grad. Im Allgäu bleibt es etwas frischer, während Augsburg-Stadt nachts oft milder ist als das Umland.
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1: Bei uns immer die wichtigsten Verkehrsmeldungen zuerst. A7 Füssen-Reute Richtung Ulm. Zwischen Altenstadt an der Iller und Illertissen ist der Standstreifen blockiert. Es besteht Gefahr durch ein defektes Fahrzeug. Im Sendegebiet gibt es im Moment keine Blitzer und Abstandsmessungen. Besser unterwegs mit KI und unserer Community.
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1: Es gibt so manche Tage, da hast du einfach ein Brett vorm Hirn. Da ist so, als wären deine Gehirnzellen in irgendeinem Sumpf verschwunden und das Denken fällt dir wahnsinnig schwer. Jetzt kommt die KI ins Spiel. Also wenn du ein Thema im Kopf hast, aber keine Ahnung, wie du anfangen sollst, sag ihr, gib mir eine Gliederung für einen Blog oder einen Artikel oder eine Rede oder was auch immer über XY. Die KI baut dir dann einen Aufbau mit Einstieg, Argumenten und Schluss. Und zack, Knoten ist geplatzt.
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1: Momentan messen wir in Augsburg-Bergheim 25 Grad und stark bewölkt. Dasing ebenfalls 25 Grad, dazu Füssen 23 Grad. Dichte Wolken halten sich über Augsburg, Nordschwaben und dem Allgäu. In der Nacht bleibt es meist trüb und die Temperaturen sinken auf 13 bis 19 Grad. Morgen gibt es viele Wolken, später aber auch freundliche Abschnitte mit etwas Sonne. Am Donnerstag und Freitag wird es deutlich sonniger. Am Donnerstag liegen die Höchstwerte am Nachmittag bei 25 bis 27 Grad. Im Allgäu bleibt es etwas frischer, während Augsburg-Stadt nachts oft milder ist als das Umland.
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1: Bei uns immer die wichtigsten Verkehrsmeldungen zuerst. A7 Füssen-Reute Richtung Ulm. Zwischen Altenstadt an der Iller und Illertissen ist der Standstreifen blockiert. Es besteht Gefahr durch ein defektes Fahrzeug. Im Sendegebiet gibt es im Moment keine Blitzer und Abstandsmessungen. Besser unterwegs mit KI und unserer Community.
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0: Es ist Dienstagnacht. 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

0: Es ist 0 Uhr. 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
1: Im Moment in Augsburg, Hauenstetten 12 Grad und bedeckt, Langenneuf nach 26 Grad, Memmingen 24 Grad. Dichte Wolken halten sich über Augsburg, Nordschwaben und dem Allgäu. In der Nacht bleibt es mild mit 17 bis 20 Grad. Morgen beginnt grau, später lockern die Wolken auf und am Nachmittag zeigt sich öfter die Sonne bei 22 bis 25 Grad. Zum Donnerstag und Freitag gibt es viel Sonne und insgesamt wieder wärmeres Wetter.
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1: Im Moment keine Staus oder Verkehrsbehinderungen. Im Moment gibt es keine Geschwindigkeitskontrollen. Kommt's gut an, dank KI und unserer Community.
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1: Augsburg-Oberhausen meldet 25 Grad und bedeckten Himmel. In Ried sind es 23 Grad. Durach meldet 24 Grad. Über Augsburg, Nordschwaben und dem Allgäu liegt am späten Abend noch eine dichte Wolkendecke. In der Nacht bleibt es meist trüb bei 17 bis 20 Grad. Morgen beginnt der Mittwoch oft grau. Später lockern die Wolken auf und am Nachmittag gibt es freundliche Abschnitte mit Höchstwerten zwischen 22 und 25 Grad. Am Donnerstag zeigt sich dann deutlich mehr Sonne. Insgesamt bleibt es freundlich, im Allgäu etwas frischer, während Augsburg in der Nacht milder ist.
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1: Derzeit gibt es keine Verkehrsbehinderung. Ihr habt freie Fahrt. Im Sendegebiet sind aktuell keine Blitzer und Abstandsmessungen gemeldet. Besser unterwegs mit KI und unserer Community.
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0: Es ist Mittwochnacht. 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

0: Es ist 1 Uhr. 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
1: Momentan messen wir in Augsburg Spickelherrenbach 22 Grad und bedeckt, Hollenbach 22 Grad, dazu Bad Hindelang 16 Grad. In der Nacht bleibt es noch dicht bewölkt, nur ganz vereinzelt gibt es anfangs einen kurzen Schauer. Die Temperaturen sinken auf 13 bis 17 Grad. Morgen zeigt sich dann überall die Sonne, es wird freundlich und angenehm warm mit 25 bis 27 Grad. Auch am Freitag und zum Wochenende bleibt es sonnig und der freundliche Trend setzt sich fort.
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1: Es gibt aktuell keine Verkehrsstörung und auch keine Blitzer oder Abstandsmessung.
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1: Momentan messen wir in Augsburg Spickel-Herrenbach 22 Grad und bedeckt, Hollenbach 22 Grad, dazu Bad Hindelang 16 Grad. In der Nacht bleibt es noch dicht bewölkt, nur ganz vereinzelt gibt es anfangs einen kurzen Schauer. Die Temperaturen sinken auf 13 bis 17 Grad. Morgen zeigt sich dann überall die Sonne, es wird freundlich und angenehm warm mit 25 bis 27 Grad. Auch am Freitag und zum Wochenende bleibt es sonnig und der freundliche Trend setzt sich fort.
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1: Derzeit gibt es keine Verkehrsbehinderung und auch keine Blitzer.
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0: Es ist 2 Uhr. 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
1: Momentan messen wir in Augsburg Bersee 23 Grad und bedeckter Himmel. Gersthofen ebenfalls 23 Grad. Dazu Marktrettenbach 21 Grad. In dieser Nacht bleibt es bei uns meist wolkig. Vereinzelt fällt Regen, bis es zum Morgen hin freundlicher wird. Am Mittwochnachmittag gibt es viel Sonne und angenehme Temperaturen zwischen 22 und 25 Grad. In der Nacht kühlt es auf 13 bis 17 Grad ab. Auch morgen und am Freitag zeigt sich das Wetter weiter sonnig. Zum Wochenende wird es noch etwas wärmer, wobei es Richtung Donau am wärmsten ist und im Allgäu etwas frischer bleibt.
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1: Im Moment keine Staus oder Verkehrsbehinderung. Geschwindigkeitsmessungen wurden uns aktuell keine gemeldet. Gute Fahrt, dank KI und unserer Community.
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